Erde Trauergemeinde. Wir haben uns heute hier zusammengefunden, um über den Weggang unseres geliebten Christian Nissi aus Erfurt zu trauern. Geben wir dem Toten nun unser letztes Geleit und bitten wir den Herrn im Himmel,

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1: Stralsund. Auf Einladung des Ministeriums für Finanzen und Digitalisierung Mecklenburg-Vorpommern kam Anfang Mai der Arbeitskreis Steuerschätzungen zu seiner 170. Sitzung zusammen. Tagungsort des unabhängigen Gremiums war die Hansestadt Stralsund. Damit ist Mecklenburg-Vorpommern nach Schwerin, Rostock, Warnemünde und Wismar bereits zum vierten Mal Gastgeber für diese zentrale Instanz der deutschen Finanzplanung gewesen. Finanz- und Digitalisierungsminister Dr. Heiko Goye begrüßte die rund 35 Expertinnen und Experten aus Bund, Ländern und Kommunen sowie von der Bundesbank und führenden Wirtschaftsforschungsinstituten im Ozeaneum. In Zeiten wirtschaftlicher und geopolitischer Unsicherheiten ist die Arbeit des Arbeitskreises wichtiger denn je. Die Objektivität und Belastbarkeit der Schätzergebnisse bilden die unverzichtbare Grundlage für die Haushaltsplanungen von Bund, Ländern und Kommunen. Nur auf Basis dieser unabhängigen Daten können wir den finanziellen Rahmen für unsere Politik verlässlich definieren. Ich danke dem Arbeitskreis, so Minister Dr. Goye. Die aktuelle Frühjahrsschätzung findet vor einem schwierigen Hintergrund statt. Die deutsche Wirtschaft befindet sich im dritten Jahr in Folge in einer Schwächephase. Geopolitische Krisen belasten die wirtschaftliche Entwicklung und treiben die Energiekosten in die Höhe. Für Mecklenburg-Vorpommern ist nach wie vor eine konsequente Haushaltsdisziplin unerlässlich, betonte Dr. Goye. Das offizielle Ergebnis der Steuerschätzung wurde in Berlin verkündet. Der 1955 gegründete Arbeitskreis Steuerschätzung tagt zweimal jährlich. Dem unabhängigen Gremium gehören Vertreterinnen und Vertreter des BMF, des BMWK, des Statistischen Bundesamtes, der Bundesbank, des Sachverständigenrates der Länderfinanzministerium und Vertreter von 5 Wirtschaftsforschungsinstituten und der kommunalen Spitzenverbände an. Schwerin. Ministerpräsidentin Manuela Schwesig hat in einer Aktuellen Stunde des Landtages darüber informiert, dass die Landesregierung gemeinsam mit den Akteuren im Kita-Bereich an einem Perspektivplan für die Kitas arbeitet, um die Arbeitsplätze der Erzieherinnen und Erzieher abzusichern und zu weiteren Verbesserungen bei der Kita-Qualität zu kommen. Die Ziele Beitragsfreiheit, Betreuungsumfang und Qualität seien dabei gleichermaßen wichtig. Wir brauchen ein gutes, flächendeckendes Angebot. Wir brauchen gleichzeitig die beitragsfreie Kita, um Familien zu entlasten. Und wir brauchen eine gute Qualität. Und dazu gehört für mich, den Betreuungsschlüssel weiter zu verbessern, erklärte die Ministerpräsidentin. Die Landesregierung habe in den letzten Jahren viele Schritte unternommen, um die Qualität der Kitas weiter zu verbessern. Seit 2020 ist die Kita in Mecklenburg-Vorpommern beitragsfrei. Der Personalschlüssel im Kindergarten ist von ursprünglich 1:18 auf inzwischen 1:14 abgesenkt worden. Zudem hätten die Erzieherinnen und Erzieher mehr Vor- und Nachbereitungszeiten erhalten. Mit dem Landesvertrag gäbe es jetzt verbindliche Regelungen für einen Mindestpersonalschlüssel. Das waren alles Schritte für mehr Qualität in unseren Kitas. Außerdem werden die Erzieherinnen und Erzieher heute besser bezahlt, so Schwesig. Das Land stelle heute mehr Geld für die Kitas zur Verfügung als je zuvor. Die Landesregierung befindet sich bereits seit letztem Jahr im Forum Gute Kita im Dialog mit allen Akteuren

auf dem Papier, so Umweltminister Dr. Till Backhaus. Mecklenburg-Vorpommern setzt sich daher für mehr und wirksamere Ruhe- und Rückzugsräume ein, in denen sich Arten und Lebensräume ohne direkte Beeinträchtigungen durch menschliche Nutzung erholen können. Solche geschützten Bereiche sind ein zentraler Baustein für den Schutz von Meeressäugern, weil sie Störungen reduzieren und sichere Rückzugsräume schaffen. Ergänzend setzt das Land auf gezielte Maßnahmen zur Verringerung konkreter Risiken, insbesondere beim Beifang durch die traditionelle kleine Küstenfischerei sowie im Umgang mit Geisternetzen. Grundlage ist dabei ein klarer Ansatz. Maßnahmen müssen dort ansetzen, wo tatsächlich Gefahren bestehen und auf den besten verfügbaren wissenschaftlichen Erkenntnissen basieren. Auch bei der Industriefischerei verfolgt Mecklenburg-Vorpommern diesen differenzierten Weg und setzt sich für eine wirksame Regulierung auf EU-Ebene ein. Ich bleibe dabei, wir brauchen mehr Meeresschutz. Daran hat sich auch nach den Erfahrungen mit der Walrettung nichts geändert, stellte Minister Backhaus klar. Aber dieser Schutz muss wirksam und verhältnismäßig sein. Er darf nicht dazu führen, dass wir gewachsene Strukturen an unserer Küste zerstören. Die Küstenfischerei sei nicht nur ein Wirtschaftsfaktor, sondern auch ein Teil unserer kulturellen Identität und als immaterielles Kulturerbe anerkannt. Die Zahl der Betriebe ist seit der Wende bereits massiv zurückgegangen, von rund 950 auf heute etwa 270 im Haupt- und Nebenerwerb. Diese Entwicklung zeigt, wie sensibel wir hier abwägen müssen. Unser Ziel ist es, Meeresschutz und Fischerei gemeinsam zu denken, nicht gegeneinander auszuspielen, so Backhaus. Mecklenburg-Vorpommern verfügt bereits über eine sehr hohe Schutzgebietsdichte. Rund 50% des Küstenmeeres stehen unter Schutz. Gleichzeitig wurden in den vergangenen Jahren zahlreiche Maßnahmen umgesetzt, von Renaturierungen über Schutzgebietsbetreuung bis hin zur Wiederherstellung von Seegraswiesen und Riffstrukturen. Meeresschutz findet längst statt. Entscheidend ist, ihn weiter zu verbessern und zielgerichtet auszubauen, so Backhaus weiter. Die jüngsten Buckelwalstrandungen haben aus Sicht des Landes gezeigt, dass es klarere Strukturen und abgestimmte Verfahren braucht. Mecklenburg-Vorpommern setzt sich daher für einen länderübergreifenden runden Tisch Walstrandungen ein. Ziel ist es, ein gemeinsames Konzept mit klaren Zuständigkeiten, abgestimmten Abläufen und einer tragfähigen Koordinierungsstruktur. Solche Einsätze sind hochkomplex. Wir brauchen klare Verantwortlichkeiten, abgestimmte Prozesse und eine gemeinsame Linie über Ländergrenzen hinweg, so Minister Backhaus. Ein weiterer Schwerpunkt ist die Bergung von Munitionsaltlasten in Nord- und Ostsee. Mecklenburg-Vorpommern fordert vom Bund mehr Tempo und Verlässlichkeit. Konkret wird die Vorlage der Ergebnisse aus den Pilotbergungen sowie ein gemeinsames Finanzierungsmodell für die langfristige Munitionsbeseitigung gefordert. Hier handelt es sich um eine Generationenaufgabe. Der Bund muss gemeinsam mit den Ländern für klare Zuständigkeiten und eine verlässliche Finanzierung sorgen, so Minister Backhaus. Zudem setzt sich das Land für die schnelle Einrichtung des Bundeskompetenzzentrums Munitionsbergung aus dem Meer in Rostock ein. Auch beim Umgang mit dem Kormoran spricht sich Mecklenburg-Vorpommern für einen ausgewogenen Ansatz aus. Vor dem Hintergrund eines stabilen Bestands setzt sich das Land dafür ein, die rechtlichen Spielräume zu erweitern und ein europaweites Management zu prüfen. Wir brauchen einen Ausgleich zwischen Artenschutz und dem

0: berechtigten Interessen der Fischerei, betonte Backhaus abschließend. Schwerin. Ministerpräsidentin Manuela Schwesig hat im Landtag von Mecklenburg-Vorpommern für ein Gesamtkonzept zur Ankurbelung der Wirtschaft und zur Modernisierung des Sozialstaats geworben. Mecklenburg-Vorpommern fordert ein Gesamtkonzept. Wir können nicht einen Tag über die Wirtschaft, den anderen Tag über die Energie und am nächsten Tag über Gesundheit und Pflege reden. Der Bundeskanzler muss jetzt ein Gesamtkonzept auf den Tisch legen, wie unsere Wirtschaft gestärkt, wie Arbeitsplätze gesichert und wie Rente, Gesundheit und Pflege abgesichert werden können, erklärte die Ministerpräsidentin. Die einzelnen Reformschritte müssen aufeinander abgestimmt sein, erklärte Schwesig. Es sei richtig, dass die Bundesregierung Reformen plane. Aber sie müssen vernünftig und gerecht sein. Der falsche Weg sei es, den Menschen in Deutschland immer wieder zu sagen, sie müssten mehr arbeiten und immer mehr dazu zahlen. Das werde der Lebens- und Arbeitswelt nicht gerecht. Die meisten Menschen in Mecklenburg-Vorpommern und in ganz Deutschland zeigen jeden Tag vollen Einsatz bei ihrer Arbeit. Sie kontaktieren ihren Arzt auch nur, wenn sie krank sind. Und wenn einige von ihnen sich in Teilzeit befinden, dann meistens deshalb, weil sie Kinder oder ältere Angehörige zu versorgen haben. Das sind die Menschen, die unser Land am Laufen halten. Dafür haben sie Respekt verdient. Bei der Gesundheitsreform sprach sich Schwesig insbesondere gegen die Infragestellung des Hautkrebs-Screenings aus. Besonders wichtig für Mecklenburg-Vorpommern sei die geplante Rentenreform. Die gesetzliche Rente ist existenziell für viele Menschen in Deutschland und gerade in Ostdeutschland. Deshalb hält die Landesregierung am Rentenniveau von 48% fest, sagte Schwesig. Die Ministerpräsidentin mahnte abschließend, eine solidarische Finanzierung der sozialen Sicherungssysteme an. Auch Menschen mit hohem Einkommen und Vermögen müssten ihren Beitrag leisten.
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1: Stralsund. Auf Einladung des Ministeriums für Finanzen und Digitalisierung Mecklenburg-Vorpommern kam Anfang Mai der Arbeitskreis Steuerschätzungen zu seiner 170. Sitzung zusammen. Tagungsort des unabhängigen Gremiums war die Hansestadt Stralsund. Damit ist Mecklenburg-Vorpommern nach Schwerin, Rostock, Warnemünde und Wismar bereits zum vierten Mal Gastgeber für diese zentrale Instanz der deutschen Finanzplanung gewesen. Finanz- und Digitalisierungsminister Dr. Heiko Goye begrüßte die rund 35 Expertinnen und Experten aus Bund, Ländern und Kommunen sowie von der Bundesbank und führenden Wirtschaftsforschungsinstituten im Ozeaneum. In Zeiten wirtschaftlicher und geopolitischer Unsicherheiten ist die Arbeit des Arbeitskreises wichtiger denn je. Die Objektivität und Belastbarkeit der Schätzergebnisse bilden die unverzichtbare Grundlage für die Haushaltsplanungen von Bund, Ländern und Kommunen. Nur auf Basis dieser unabhängigen Daten können wir den finanziellen Rahmen für unsere Politik verlässlich definieren. Ich danke dem Arbeitskreis, so Minister Dr. Goye. Die aktuelle Frühjahrsschätzung findet vor einem schwierigen Hintergrund statt. Die deutsche Wirtschaft befindet sich im dritten Jahr in Folge in einer Schwächephase. Geopolitische Krisen belasten die wirtschaftliche Entwicklung und treiben die Energiekosten in die Höhe. Für Mecklenburg-Vorpommern ist nach wie vor eine konsequente Haushaltsdisziplin unerlässlich, betonte Dr. Goye. Das offizielle Ergebnis der Steuerschätzung wurde in Berlin verkündet. Der 1955 gegründete Arbeitskreis Steuerschätzung tagt zweimal jährlich. Dem unabhängigen Gremium gehören Vertreterinnen und Vertreter des BMF, des BMWK, des Statistischen Bundesamtes, der Bundesbank, des Sachverständigenrates der Länderfinanzministerium und Vertreter von 5 Wirtschaftsforschungsinstituten und der kommunalen Spitzenverbände an. Schwerin. Ministerpräsidentin Manuela Schwesig hat in einer Aktuellen Stunde des Landtages darüber informiert, dass die Landesregierung gemeinsam mit den Akteuren im Kita-Bereich an einem Perspektivplan für die Kitas arbeitet, um die Arbeitsplätze der Erzieherinnen und Erzieher abzusichern und zu weiteren Verbesserungen bei der Kita-Qualität zu kommen. Die Ziele Beitragsfreiheit, Betreuungsumfang und Qualität seien dabei gleichermaßen wichtig. Wir brauchen ein gutes, flächendeckendes Angebot. Wir brauchen gleichzeitig die beitragsfreie Kita, um Familien zu entlasten. Und wir brauchen eine gute Qualität. Und dazu gehört für mich, den Betreuungsschlüssel weiter zu verbessern, erklärte die Ministerpräsidentin. Die Landesregierung habe in den letzten Jahren viele Schritte unternommen, um die Qualität der Kitas weiter zu verbessern. Seit 2020 ist die Kita in Mecklenburg-Vorpommern beitragsfrei. Der Personalschlüssel im Kindergarten ist von ursprünglich 1:18 auf inzwischen 1:14 abgesenkt worden. Zudem hätten die Erzieherinnen und Erzieher mehr Vor- und Nachbereitungszeiten erhalten. Mit dem Landesvertrag gäbe es jetzt verbindliche Regelungen für einen Mindestpersonalschlüssel. Das waren alles Schritte für mehr Qualität in unseren Kitas. Außerdem werden die Erzieherinnen und Erzieher heute besser bezahlt, so Schwesig. Das Land stelle heute mehr Geld für die Kitas zur Verfügung als je zuvor. Die Landesregierung befindet sich bereits seit letztem Jahr im Forum Gute Kita im Dialog mit allen Akteuren im Kita-Bereich. Ich nehme die Sorgen der Eltern und der Erzieher sehr ernst. Deshalb ist mir dieser Prozess sehr wichtig. Ich nehme auch meine Gespräche mit den Initiatoren des Volksbegehrens ernst. Und deshalb ist es unser Ziel, in den nächsten Wochen einen konkreten Vorschlag vorzulegen. Erstens, wie wir zur Beschäftigungssicherheit kommen für die Erzieherinnen und Erzieher. Zweitens, wie wir zu einem Perspektivplan kommen, wie wir weiter den Betreuungsschlüssel absenken. Und drittens, wie auf Basis dieses Perspektivplans die Kita-Bedarfsplanung in den Kommunen inklusive Altersabgängen angepasst wird. Da die Lage im Land unterschiedlich ist, seien konkrete Zahlen der Kommunen und Träger nötig, die abgefordert seien. Ziel ist, zu einer gemeinsamen Lösung zu kommen. Wir brauchen einen seriösen, finanzierbaren Fahrplan, damit sich alle Akteure darauf verlassen können, so die Ministerpräsidentin abschließend. Schwerin. Mecklenburg-Vorpommerns Minister für Klimaschutz, Landwirtschaft, ländliche Räume und Umwelt nahm im Mai an der 106. Umweltministerkonferenz in Leipzig teil. Im Mittelpunkt standen Forderungen nach einem verbesserten Meeresschutz in Nord- und Ostsee, Konsequenzen aus den wiederholten Walstrandungen sowie Fortschritte bei der Munitionsbergung und beim Wildtiermanagement. Das Ökosystem von Nord- und Ostsee ist durch vielfältige Nutzungen und stoffliche Einträge stark belastet. Daraus folgt ein klarer Auftrag: mehr Meeresschutz, aber wirksam und nicht nur auf dem Papier, so Umweltminister Dr. Till Backhaus. Mecklenburg-Vorpommern setzt sich daher für mehr und wirksamere Ruhe- und Rückzugsräume ein, in denen sich Arten und Lebensräume ohne direkte Beeinträchtigungen durch menschliche Nutzung erholen können. Solche geschützten Bereiche sind ein zentraler Baustein für den Schutz von Meeressäugern, weil sie Störungen reduzieren und sichere Rückzugsräume schaffen. Ergänzend setzt das Land auf gezielte Maßnahmen zur Verringerung konkreter Risiken, insbesondere beim Beifang durch die traditionelle kleine Küstenfischerei sowie im Umgang mit Geisternetzen. Grundlage ist dabei ein klarer Ansatz. Maßnahmen müssen dort ansetzen, wo tatsächlich Gefahren bestehen und auf den besten verfügbaren wissenschaftlichen Erkenntnissen basieren. Auch bei der Industriefischerei verfolgt Mecklenburg-Vorpommern diesen differenzierten Weg und setzt sich für eine wirksame Regulierung auf EU-Ebene ein. Ich bleibe dabei, wir brauchen mehr Meeresschutz. Daran hat sich auch nach den Erfahrungen mit der Walrettung nichts geändert, stellte Minister Backhaus klar. Aber dieser Schutz muss wirksam und verhältnismäßig sein. Er darf nicht dazu führen, dass wir gewachsene Strukturen an unserer Küste zerstören. Die Küstenfischerei sei nicht nur ein Wirtschaftsfaktor, sondern auch ein Teil unserer kulturellen Identität und als immaterielles Kulturerbe anerkannt. Die Zahl der Betriebe ist seit der Wende bereits massiv zurückgegangen. Von rund 950 auf heute etwa 270 im Haupt- und Nebenerwerb. Diese Entwicklung zeigt, wie sensibel wir hier abwägen müssen. Unser Ziel ist es, Meeresschutz und Fischerei gemeinsam zu denken, nicht gegeneinander auszuspielen, so Backhaus. Mecklenburg-Vorpommern verfügt bereits über eine sehr hohe Schutzgebietsdichte. Rund 50% des Küstenmeeres stehen unter Schutz. Gleichzeitig wurden in den vergangenen Jahren zahlreiche Maßnahmen umgesetzt, von Renaturierungen über Schutzgebietsbetreuung bis hin zur Wiederherstellung von Seegraswiesen und Riffstrukturen. Meeresschutz findet längst statt. Entscheidend ist, ihn weiter zu verbessern und zielgerichtet auszubauen, so Backhaus weiter. Die jüngsten

0: Altlasten in Nord- und Ostsee. Mecklenburg-Vorpommern fordert vom Bund mehr Tempo und Verlässlichkeit. Konkret wird die Vorlage der Ergebnisse aus den Pilotbergungen sowie ein gemeinsames Finanzierungsmodell für die langfristige Munitionsbeseitigung gefordert. Hier handelt es sich um eine Generationenaufgabe. Der Bund muss gemeinsam mit den Ländern für klare Zuständigkeiten und eine verlässliche Finanzierung sorgen, so Minister Backhaus. Zudem setzt sich das Land für die schnelle Einrichtung des Bundeskompetenzzentrums Munitionsbergung aus dem Meer in Rostock ein. Auch beim Umgang mit dem Kormoran spricht sich Mecklenburg-Vorpommern für einen ausgewogenen Ansatz aus. Vor dem Hintergrund eines stabilen Bestands setzt sich das Land dafür ein, die rechtlichen Spielräume zu erweitern und ein europaweites Management zu prüfen. Wir brauchen einen Ausgleich zwischen Artenschutz und den berechtigten Interessen der Fischerei, betonte Backhaus abschließend. Schwerin. Ministerpräsidentin Manuela Schwesig hat im Landtag von Mecklenburg-Vorpommern für ein Gesamtkonzept zur Ankurbelung der Wirtschaft und zur Modernisierung des Sozialstaats geworben. Mecklenburg-Vorpommern fordert ein Gesamtkonzept. Wir können nicht einen Tag über die Wirtschaft, den anderen Tag über die Energie und am nächsten Tag über Gesundheit und Pflege reden. Der Bundeskanzler muss jetzt ein Gesamtkonzept auf den Tisch legen, wie unsere Wirtschaft gestärkt, wie Arbeitsplätze gesichert und wie Rente, Gesundheit und Pflege abgesichert werden können, erklärte die Ministerpräsidentin. Die einzelnen Reformschritte müssen aufeinander abgestimmt sein, erklärte Schwesig. Es sei richtig, dass die Bundesregierung Reformen plane. Aber sie müssen vernünftig und gerecht sein. Der falsche Weg sei es, den Menschen in Deutschland immer wieder zu sagen, sie müssten mehr arbeiten und immer mehr dazu zahlen. Das werde der Lebens- und Arbeitswelt nicht gerecht. Die meisten Menschen in Mecklenburg-Vorpommern und in ganz Deutschland zeigen jeden Tag vollen Einsatz bei ihrer Arbeit. Sie kontaktieren ihren Arzt auch nur, wenn sie krank sind. Und wenn einige von ihnen sich in Teilzeit befinden, dann meistens deshalb, weil sie Kinder oder ältere Angehörige zu versorgen haben. Das sind die Menschen, die unser Land am Laufen halten. Dafür haben sie Respekt verdient. Bei der Gesundheitsreform sprach sich Schwesig insbesondere gegen die Infragestellung des Hautkrebs-Screenings aus. Besonders wichtig für Mecklenburg-Vorpommern sei die geplante Rentenreform. Die gesetzliche Rente ist existenziell für viele Menschen in Deutschland und gerade in Ostdeutschland. Deshalb hält die Landesregierung am Rentenniveau von 48% fest, sagte Schwesig. Die Ministerpräsidentin mahnte abschließend eine solidarische Finanzierung der sozialen Sicherungssysteme an. Auch Menschen mit hohem Einkommen und Vermögen müssten ihren Beitrag leisten.
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Erde Trauergemeinde. Wir haben uns heute hier zusammengefunden, um über den Weggang unseres geliebten Christian Nilsi aus Erfurt zu trauern. Geben wir dem Toten nun unser letztes Geleit und bitten wir den Herrn im Himmel um Gnade für seine Seele.

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1: Stralsund. Auf Einladung des Ministeriums für Finanzen und Digitalisierung Mecklenburg-Vorpommern kam Anfang Mai der Arbeitskreis Steuerschätzungen zu seiner 170. Sitzung zusammen. Tagungsort des unabhängigen Gremiums war die Hansestadt Stralsund. Damit ist Mecklenburg-Vorpommern nach Schwerin, Rostock, Warnemünde und Wismar bereits zum vierten Mal Gastgeber für diese zentrale Instanz der deutschen Finanzplanung gewesen. Finanz- und Digitalisierungsminister Dr. Heiko Goye begrüßte die rund 35 Expertinnen und Experten aus Bund, Ländern und Kommunen sowie von der Bundesbank und führenden Wirtschaftsforschungsinstituten im Ozeaneum. In Zeiten wirtschaftlicher und geopolitischer Unsicherheiten ist die Arbeit des Arbeitskreises wichtiger denn je. Die Objektivität und Belastbarkeit der Schätzergebnisse bilden die unverzichtbare Grundlage für die Haushaltsplanungen von Bund, Ländern und Kommunen. Nur auf Basis dieser unabhängigen Daten können wir den finanziellen Rahmen für unsere Politik verlässlich definieren. Ich danke dem Arbeitskreis, so Minister Dr. Goye. Die aktuelle Frühjahrsschätzung findet vor einem schwierigen Hintergrund statt. Die deutsche Wirtschaft befindet sich im dritten Jahr in Folge in einer Schwächephase. Geopolitische Krisen belasten die wirtschaftliche Entwicklung und treiben die Energiekosten in die Höhe. Für Mecklenburg-Vorpommern ist nach wie vor eine konsequente Haushaltsdisziplin unerlässlich, betonte Dr. Goye. Das offizielle Ergebnis der Steuerschätzung wurde in Berlin verkündet. Der 1955 gegründete Arbeitskreis Steuerschätzung tagt zweimal jährlich. Dem unabhängigen Gremium gehören Vertreterinnen und Vertreter des BMF, des BMWK, des Statistischen Bundesamtes, der Bundesbank, des Sachverständigenrates der Länderfinanzministerium und Vertreter von 5 Wirtschaftsforschungsinstituten und der kommunalen Spitzenverbände an. Schwerin. Ministerpräsidentin Manuela Schwesig hat in einer Aktuellen Stunde des Landtages darüber informiert, dass die Landesregierung gemeinsam mit den Akteuren im Kita-Bereich an einem Perspektivplan für die Kitas arbeitet, um die Arbeitsplätze der Erzieherinnen und Erzieher abzusichern und zu weiteren Verbesserungen bei der Kita-Qualität zu kommen. Die Ziele Beitragsfreiheit, Betreuungsumfang und Qualität seien dabei gleichermaßen wichtig. Wir brauchen ein gutes, flächendeckendes Angebot. Wir brauchen gleichzeitig die beitragsfreie Kita, um Familien zu entlasten. Und wir brauchen eine gute Qualität. Und dazu gehört für mich, den Betreuungsschlüssel weiter zu verbessern, erklärte die Ministerpräsidentin. Die Landesregierung habe in den letzten Jahren viele Schritte unternommen, um die Qualität der Kitas weiter zu verbessern. Seit 2020 ist die Kita in Mecklenburg-Vorpommern beitragsfrei. Der Personalschlüssel im Kindergarten ist von ursprünglich 1:18 auf inzwischen 1:14 abgesenkt worden. Zudem hätten die Erzieherinnen und Erzieher mehr Vor- und Nachbereitungszeiten erhalten. Mit dem Landesvertrag gäbe es jetzt verbindliche Regelungen für einen Mindestpersonalschlüssel. Das waren alles Schritte für mehr Qualität in unseren Kitas. Außerdem werden die Erzieherinnen und Erzieher heute besser bezahlt, so Schwesig. Das Land stelle heute mehr Geld für die Kitas zur Verfügung als je zuvor. Die Landesregierung befindet sich bereits seit letztem Jahr im Forum Gute Kita im Dialog mit allen Akteuren im Kita-Bereich. Ich nehme die Sorgen der Eltern und der Erzieher sehr ernst. Deshalb ist mir dieser Prozess sehr wichtig. Ich nehme auch meine Gespräche mit den Initiatoren des Volksbegehrens ernst. Und deshalb ist es unser Ziel, in den nächsten Wochen einen konkreten Vorschlag vorzulegen. Erstens, wie wir zur Beschäftigungssicherheit kommen für die Erzieherinnen und Erzieher. Zweitens, wie wir zu einem Perspektivplan kommen, wie wir weiter den Betreuungsschlüssel absenken. Und drittens, wie auf Basis dieses Perspektivplans die Kita-Bedarfsplanung in den Kommunen inklusive Altersabgängen angepasst wird. Da die Lage im Land unterschiedlich ist, seien konkrete Zahlen der Kommunen und Träger nötig, die abgefordert seien. Ziel ist, zu einer gemeinsamen Lösung zu kommen. Wir brauchen einen seriösen, finanzierbaren Fahrplan, damit sich alle Akteure darauf verlassen können, so die Ministerpräsidentin abschließend. Schwerin. Mecklenburg-Vorpommerns Minister für Klimaschutz, Landwirtschaft, ländliche Räume und Umwelt nahm im Mai an der 106. Umweltministerkonferenz in Leipzig teil. Im Mittelpunkt standen Forderungen nach einem verbesserten Meeresschutz in Nord- und Ostsee, Konsequenzen aus den wiederholten Walstrandungen sowie Fortschritte bei der Munitionsbergung und beim Wildtiermanagement. Das Ökosystem von Nord- und Ostsee ist durch vielfältige Nutzungen und stoffliche Einträge stark belastet. Daraus folgt ein klarer Auftrag: mehr Meeresschutz, aber wirksam und nicht nur auf dem Papier, so Umweltminister Dr. Till Backhaus. Mecklenburg-Vorpommern setzt sich daher für mehr und wirksamere Ruhe- und Rückzugsräume ein, in denen sich Arten und Lebensräume ohne direkte Beeinträchtigungen durch menschliche Nutzung erholen können. Solche geschützten Bereiche sind ein zentraler Baustein für den Schutz von Meeressäugern, weil sie Störungen reduzieren und sichere Rückzugsräume schaffen. Ergänzend setzt das Land auf gezielte Maßnahmen zur Verringerung konkreter Risiken, insbesondere beim Beifang durch die traditionelle kleine Küstenfischerei sowie im Umgang mit Geisternetzen. Grundlage ist dabei ein klarer Ansatz. Maßnahmen müssen dort ansetzen, wo tatsächlich Gefahren bestehen und auf den besten verfügbaren wissenschaftlichen Erkenntnissen basieren. Auch bei der Industriefischerei verfolgt Mecklenburg-Vorpommern diesen differenzierten Weg und setzt sich für eine wirksame Regulierung auf EU-Ebene ein. Ich bleibe dabei, wir brauchen mehr Meeresschutz. Daran hat sich auch nach den Erfahrungen mit der Walrettung nichts geändert, stellte Minister Backhaus klar. Aber dieser Schutz muss wirksam und verhältnismäßig sein. Er darf nicht dazu führen, dass wir gewachsene Strukturen an unserer Küste zerstören. Die Küstenfischerei sei nicht nur ein Wirtschaftsfaktor, sondern auch ein Teil unserer kulturellen Identität und als immaterielles Kulturerbe anerkannt. Die Zahl der Betriebe ist seit der Wende bereits massiv zurückgegangen. Von rund 950 auf heute etwa 270 im Haupt- und Nebenerwerb. Diese Entwicklung zeigt, wie sensibel wir hier abwägen müssen. Unser Ziel ist es, Meeresschutz und Fischerei gemeinsam zu denken, nicht gegeneinander auszuspielen, so Backhaus. Mecklenburg-Vorpommern verfügt bereits über eine sehr hohe Schutzgebietsdichte. Rund 50% des Küstenmeeres stehen unter Schutz. Gleichzeitig wurden in den vergangenen Jahren zahlreiche Maßnahmen umgesetzt, von Renaturierungen über Schutzgebietsbetreuung bis hin zur Wiederherstellung von Seegraswiesen und Riffstrukturen. Meeresschutz findet längst statt. Entscheidend ist, ihn weiter zu verbessern und zielgerichtet auszubauen, so Backhaus weiter. Die jüngsten Buckelwalstrandungen haben aus Sicht des Landes gezeigt, dass es klarere Strukturen und abgestimmte Verfahren braucht. Mecklenburg-Vorpommern setzt sich daher für einen länderübergreifenden runden Tisch Walstrandungen ein. Ziel ist es, ein gemeinsames Konzept mit klaren Zuständigkeiten, abgestimmten Abläufen und einer tragfähigen Koordinierungsstruktur. Solche Einsätze sind hochkomplex. Wir brauchen klare Verantwortlichkeiten, abgestimmte Prozesse und eine gemeinsame Linie über Ländergrenzen hinweg, so Minister Backhaus. Ein weiterer Schwerpunkt ist die Bergung von Munitionsaltlasten in Nord- und Ostsee. Mecklenburg-Vorpommern fordert vom Bund mehr Tempo und Verlässlichkeit. Konkret wird die Vorlage der Ergebnisse aus den Pilotbergungen sowie ein gemeinsames Finanzierungsmodell für die langfristige Munitionsbeseitigung gefordert. Hier handelt es sich um eine Generationenaufgabe. Der Bund muss gemeinsam mit den Ländern für klare Zuständigkeiten und eine verlässliche Finanzierung sorgen, so Minister Backhaus. Zudem setzt sich das Land für die schnelle Einrichtung des Bundeskompetenzzentrums Munitionsbergung aus dem Meer in Rostock ein. Auch beim Umgang mit dem Kormoran spricht sich Mecklenburg-Vorpommern für einen ausgewogenen Ansatz aus. Vor dem Hintergrund eines stabilen Bestands setzt sich das Land dafür ein, die rechtlichen Spielräume zu erweitern und ein europaweites Management zu prüfen. Wir brauchen einen Ausgleich zwischen Artenschutz und den berechtigten Interessen der Fischerei, betonte Backhaus abschließend. Schwerin. Ministerpräsidentin Manuela Schwesig hat im Landtag von Mecklenburg-Vorpommern für ein Gesamtkonzept zur Ankurbelung der Wirtschaft und zur Modernisierung des Sozialstaats geworben. Mecklenburg-Vorpommern fordert ein Gesamtkonzept. Wir können nicht einen Tag über die Wirtschaft, den anderen Tag über die Energie und am nächsten Tag über Gesundheit und Pflege reden. Der Bundeskanzler muss jetzt ein Gesamtkonzept auf den Tisch legen, wie unsere Wirtschaft gestärkt, wie Arbeitsplätze gesichert und wie Rente, Gesundheit und Pflege abgesichert werden können, erklärte die Ministerpräsidentin. Die einzelnen Reformschritte müssen aufeinander abgestimmt sein, erklärte Schwesig. Es sei richtig, dass die Bundesregierung Reformen plane, aber sie müssen vernünftig und gerecht sein. Der falsche Weg sei es, den Menschen in Deutschland immer wieder zu sagen, sie müssten mehr arbeiten und immer mehr dazu zahlen. Das werde der Lebens- und Arbeitswelt nicht gerecht. Die meisten Menschen in Mecklenburg-Vorpommern und in ganz Deutschland zeigen jeden Tag vollen Einsatz bei ihrer Arbeit. Sie kontaktieren ihren Arzt auch nur, wenn sie krank sind. Und wenn einige von ihnen sich in Teilzeit befinden, dann meistens deshalb, weil sie Kinder oder ältere Angehörige zu versorgen haben. Das sind die Menschen, die unser Land am Laufen halten. Dafür haben sie Respekt verdient. Bei der Gesundheitsreform sprach sich Schwesig insbesondere gegen die Infragestellung des Hautkrebs-Screenings aus. Besonders wichtig für Mecklenburg-Vorpommern sei die geplante Rentenreform. Die gesetzliche Rente ist existenziell für viele Menschen in Deutschland und gerade in Ostdeutschland. Deshalb hält die Landesregierung am Rentenniveau von 48% fest, sagte Schwesig. Die Ministerpräsidentin mahnte abschließend, eine solidarische Finanzierung der sozialen Sicherungssysteme an. Auch Menschen mit hohem Einkommen und Vermögen müssten ihren Beitrag leisten. 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
1: Herzlich willkommen zu der Live-Sendung This is Country Music aus dem Studio Püttlingen. Es erwarten euch Stilarten der Country Music, traditionelle Country Music, New Country, neue Singles und Alben, sowie Informationen und Hintergründe zu den Songs. Musik aus Amerika, Australien, Deutschland und aus vielen anderen Ländern sind mit dabei. Am Mikrofon für euch, Bernd Schmeier.
2: Er sagt Hallo und herzlich willkommen. Da habe ich den falschen Regler runtergemacht. Sollte eigentlich dieser sein. Also noch einmal Hallo, herzlich willkommen. So ist es halt eben bei einer Live-Sendung. Irgendwas klappt immer mal nicht. Ja, schön, dass ihr dabei seid. Wir haben noch jede Menge Country-Musik in der nächsten Stunde. Werde mich auch irgendwie beeilen, dass wir also mehr Musik durchkriegen, als ich euch irgendwie was sage. Und der erste ist schon mal parat, Johann Faber. Niederländischer Sänger und Musiker, der vor allem für seine volkstümliche Musik wie Country und ja, Weihnachtslieder bekannt ist. Aber die lassen wir außen vor, wir haben ja noch ein bisschen bis dahin. 2026, Silverado, und das war schon eine Veröffentlichung aus dem März 2026. Und danach haben wir Graham Clark and Heesa Johnson, und sie hatten ein Album rausgebracht, Boot Think and Golden Rings, das war 2013. Und den Titel, wo wir von ihnen hören, den haben sie jetzt als Single veröffentlicht. Und das ist Someone is Looking. Aber zunächst einmal Johann Faber.

Crane Clark hieß er Johnson. Jetzt kommen wir zu zwei anderen, und zwar zum einen zu Tony West, nicht zu verwechseln mit dem Frontmann von Blacklist Union. Nein, Tony West ist Country- und Pop-Sängerin und sie stammt aus Glockface, Merseyside, aus England, und sie hat ja schon einiges an mich gesendet und mittlerweile auch wieder was Neues. Und I Can't Wait for the Summer, ja, auf den warten wir ja auch immer noch. Und wir hoffen ja, dass er irgendwann kommt, ist ihr neuester Titel, hören wir jetzt gleich. Und danach kommt er, Ray Malcolm. Er hat sich mal wieder einem Oldie angenommen, und zwar I Don't Care If the Sun Don't Shine ist ein Lied von Mike McDavid, genauso, und es wurde ursprünglich für einen Zeichentrickfilm, und zwar Cinderella, geschrieben, fand aber in der Endfassung keine Verwendung, und die erste Aufnahme erschien, man höre und staune, 1949, und das Ganze mit Tony Martin und seinem Orchester. Und die bekannteste Version wurde 1950 von Patti Page aufgenommen, und Pages Aufnahme erschien bei Mercury Records und erreichte am 20. Mai 1950 erstmal die Billboard Charts, wo sie sich 9 Wochen hielt und Platz 8 erreichte. Und es war ihr erster Top 10 Hit, genau das. Und auch er nahm sich diesem Song an, und zwar 1954, Elvis Presley. Aber jetzt genug geredet, jetzt machen wir Musik. Hier ist Tony West und anschließend Ray Malcolm.

Ja, weiter geht's hier nach England jetzt und da treffen wir die Chasing Twisters. Ihr neuester Titel, You'll Play Better in a Hat. Ich hoffe, das habe ich richtig ausgesprochen. Also ich muss zwischendurch doch etwas mehr Luft holen. Und das ist eine fünfköpfige Band und die ist aus Staffordshire in England und sie mischt Nashville Flair mit britischen Wurzeln und hat sich in der UK Country-Szene einen Namen gemacht. Hören wir uns ihren neuen Titel an.

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1: Ja, das waren sie, die Twisters. Und jetzt kommen wir zu den zwei Alben, die ich ausgesucht habe, also zum Album der Woche. Und da haben wir zunächst einmal ihn. Und er hat im Laufe seiner Karriere 156 Alben veröffentlicht, darunter 79 Studioalben. Und ja, wenn man bedenkt, dass der gute Mann 93 ist, da ja, das ist schon eine Leistung. Und er hat natürlich ein neues Album veröffentlicht. Und das war das 79. Und das war Dream Chaser. Sein Name Willie Nelson, da braucht man eigentlich nicht mehr sehr viel dazu zu sagen. Und er ist, wie gesagt, immer noch in Bestform. Auch wenn dieses Album eigentlich ein nachdenkliches Album ist, sind Titel wie Whiskey Wants Me Too, oder der den Whisky für die Unfähigkeit des Sängers verantwortlich macht, mit dem Trinken aufzuhören, auf Nelsons gewohnten augenzwinkernde Art lustig zu hören. Und es sind insgesamt, jetzt muss ich nachschauen, 8 Titel, nee, etwas mehr wie 8 Titel,

Wie das immer so geht, sollte normalerweise schnell sein. Es sind insgesamt also 10 Titel drauf. Da sind Dream Chaser, das ist der Promo-Titel, Fly Away ist drauf. I Can't Read Your Mind, Whiskey Wants Me to Wonder That I'm Gonna Do. Und noch einige Titel mehr. Und zu der ganzen Geschichte ist dann noch zu sagen, Willie Nelson tourt auch wieder und wer also wirklich mal drüben ist, gerade jetzt im Moment und die Möglichkeit hat, ihn mal live zu erleben, der sollte das entsprechend tun. Und wir haben 2 Titel von ihm ausgesucht und der eine Titel ist zusammen mit Bob Dylan entstanden. Und Whiskey Wants to Me habe ich ja schon mal gesagt. Und hier ist Willie Nelson mit seinen Titeln.

I can't read your mind, dieser Titel, ja, Ende 2025, sagte er, er hätte die Idee zu I can't read your mind und die beiden begannen dann entsprechend das Ganze zu schreiben, aufzunehmen und ja, ist jetzt auf diesem Album Dream Chaser gelandet. Hier ist Willie Nelson.

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Normalerweise sagt man ja Ladies first, aber ich habe mal gedacht, jetzt machen wir es mal umgekehrt. Und sie ist für dieses sommerliche, nostalgische Album, das Country und Pop vereint, zuständig. Und man muss sagen, es besticht durch die perfekte Mischung aus Liedgesang, Harmonien, Akustikgitarre und Banjo sowie Slide- und Steel-Gitarre, gespielt von Andy DeRosa, und die Keyboards von Matt Black. Und produziert wurde das Album von Matt Black, Hangover Hill Records. Und alle Songs stammen aus der Feder von ihr selbst, von Helena Mays. Ein Album voller Liebe, Familie, Hoffnung und Sommernostalgie, der hoffentlich bald kommt. Der perfekte Soundtrack für den Sommer 2026. Und hier ist sie mit For the Lake und anschließend The Lake und zwar Lighthouse. Und das Ganze stammt aus dem Album Affect Perfect Storm. Hier ist Helena Mays.

So unterschiedlich kann Country-Musik sein. Jetzt hätte ich noch im Angebot Mitch Martin mit Sweet Temptations und anschließend Shades of Love mit Like a Woman Tonight.

She's All I Got. Und das war Jelly Jones Band. Und auch Hermann Lemmersmeyer hat wieder was Neues. When Two Worlds Collide.

Hermann Lemmersmeier. An dieser Stelle darf ich mich fürs Zuhören bedanken. Wünsche euch eine gute Zeit und tschüss, bye bye, sagt der Bernd mit einem letzten Titel, und das It's a Good Life. Hier ist Charlie Adams. Tschüss.

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1: Jawohl, und da sind wir natürlich wieder pünktlich. Herzlich willkommen. Moin zusammen. Ja, mittwochsabends, 18 Uhr hier, Studio Güstrow MV, natürlich auf Müritz Radio und natürlich parallel auf SVR Hanse Radio. Einen schönen guten Abend, die nächsten zwei Stunden hier Enrico am Mikrofon, Studio Güstrow. Ich hoffe mal, läuft alles hier soweit. Sieht erstmal alles schon mal ganz gut aus mit der Technik. Mit dabei natürlich mein Co-Pilot Michi.
2: Moin.
1: Und natürlich, ihr seid auch schon mit dabei. Mit den einen oder anderen habe ich schon geschrieben hier. WhatsApp natürlich. Moin zusammen. An unser Heidi und Carsti im Hintergrund. An unseren MV Michael, der heute auch wieder mit dabei ist. Hallo Michael, schönen guten Abend. Liebe Grüße gehen auch raus nach Waren an der Müritz zum Knut. Guten Abend. Natürlich auch zum Pino nach Stralsund. An unseren Klaus, der bestimmt mit im Hintergrund lauscht. Schönen guten Abend, ihr Lieben. Heute rausgesucht natürlich eure Lieblingshits. Heute werden wir in der Sendung Greatest Hits natürlich Zeit für Musik. Bisschen rockig. Heute machen wir so ein bisschen Klassik-Rock zwischendurch. Könnt ihr gerne natürlich auch wieder Musikwünsche ins Studio schicken. Also heute nicht mehr so ein modernes Zeug wie letzten Mittwoch. War es ja ein bisschen modern angehaucht.

So, schön, dass das funktioniert und wir starten natürlich gleich mit dem ersten Kracher hier in der ersten Stunde und dann starten wir die Boxen so richtig auf. Wir fangen an mit ACDC vorbereitet hier für euch für den Start. Gleich mal ein bisschen was für die Boxen mit TNT. Dreht die Boxen richtig auf.

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0: So sieht's aus. Das macht ihr richtig. Immer mittwochs einschalten. Hier natürlich Wendy Size, die Sendung Greatest Hits, Zeit für Musik und heute natürlich rockig. Und da starten wir natürlich durch hier in Stunde 1 mit gleich dabei am Start. Bruce Springsteen rausgesucht, Born in the USA mit am Start. Jetzt gibt's gleich die Cranberries mit Zombie mit dabei. Und jetzt natürlich für gute Laune Musik eine Runde chillig Bon Jovi. Let's go, 18 Uhr und 7 Minütchen haben wir's. Schönen guten Abend, Mecklenburg-Vorpommern, Deutschland und natürlich der ganzen Welt.

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1: So sieht's aus, Bon Jovi hier gehört und natürlich schon den ersten Wunschhit hier reingekriegt.
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1: Ja, und natürlich aus dem Jahre 1989, gehen liebe Grüße raus hier mit Alice Cooper rausgesucht. Wunschmusik geht ja voran hier, das wisst ihr ja, ne? Wir haben ja auch gesagt, auch rockig heute mit Poison.

So, ihr Lieben, ja, rockig heute hier bei uns. 18 Uhr und 16 Minütchen haben wir es gleich. Und natürlich habe ich noch für euch Informationen hier. Ja, da wir auch hier mitten in der Stadt Güstrow sind und Umland, nicht, für euch natürlich nicht vergessen, dieses Wochenende Stadtfest in Güstrow. Weiter geht's los, bis Sonntag wird euch da buntes Programm geboten. Schaut ruhig gerne vorbei. Informationen gibt's natürlich auch unter Stadtfest Güstrow für euch. Und wir starten natürlich jetzt ganz chillig durch hier auf Müritz Radio und SVR Hanse Radio mit Cranberry Zombie am Start. Bruce Springsteen kommt gleich hinterher. Danach machen wir noch ein bisschen WM-Musik. Geht ja morgen los hier, Eröffnungsspiel morgen. Und da habe ich natürlich auch ein bisschen Musik für euch am Start.

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1: So sieht's aus. Und fast schon wieder die erste halbe Stunde um hier auf Müritz-Radio und SVR Hanse-Radio. Und natürlich machen wir jetzt eine Runde ja, Fußballfieber hier auf Müritz-Radio und Hanse-Radio. Morgen geht's los. Südmexiko gegen Südafrika hier. Natürlich 21 Uhr geht's morgen los, sagt mein Co-Pilot. Und dafür haben wir natürlich hier auch die passende Musik schon rausgesucht. Und unsere Deutschen spielen am Sonntag. Nicht vergessen. Ja. Schauen wir natürlich live.

Müritz Radio und SVR Hanse Radio. Erste halbe Stunde geschafft hier am Mittwoch, 18 Uhr und gleich 30 hier für euch. Ricky Martin jetzt rausgesucht am Start. Danach Sportfreunde Stiller mit 54, 74, 90, 2006 vorbereitet. Andreas Burani kommt mit auf uns. Gute Laune Musik von City mit am Fenster und natürlich eure Klassik-Rock-Hits mit am Start zwischendurch.

Jawohl, Müritz Radio, SVR Hanse Radio. Liebe Grüße gehen natürlich raus nach Rerik, ja, ins Café Wilna. Ich hoffe, ich spreche das richtig raus aus hier. Liebe Grüße gehen raus an Uwe und Hintergrund, alle da einen schönen guten Abend gewünscht. Hier aus Güstrow MV, natürlich jetzt weiter eure Lieblingshits. Bisschen rockig angehaucht jetzt, Pink Floyd.

Tja, Pink Floyd hier auf Müritz Radio und SVR Hanse Radio, mal etwas ruhiger. Und da haben wir sie auch schon, Sportfreunde Stille, rausgesucht für euch. Und ich weiß, dass der Micha auf Sportfreunde Stille steht. Daher habe ich mir gedacht, Micha, für dich hauen wir jetzt mal Sportfreunde Stille raus hier. Ja, und Tage wie diese kommen hinterher von den Toten Hosen und dann wieder was Rockiges.

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So, ihr Lieben, ja, das war natürlich wieder Fußballtage wie diese, Totenhosen rausgesucht und natürlich haben wir noch ein paar auch in Stunde 2 hier so ein bisschen reingemogelt und jetzt starten wir aber erstmal ins Jahr 1977 hier auf Müritz Radio und SVR Hanse Radio. Der Michi hat fleißig rausgesucht zwischendurch, mit dabei jetzt City am Fenster, ganz entspannt. Danach gibt's Bryan Adams mit Summer of 69 für euch, für die Vielfalt, Whitney Houston mit dabei. Und eure Lieblingshits hier auf Müritz Radio. Andreas Burani kommt danach noch als Fußballhit mit rausgesucht und noch der ein oder andere mit dabei versteckt.

Tja, so erstmal leckeres, kühles Getränk hier rausgeholt mit Michi hier. Ja, wir müssen ja auch mal zwischendurch was Kühles trinken. Auf Kaffee haben wir nicht ständig immer Lust, ne? Das ist einfach jetzt im Moment, ja, jetzt gibt was Schönes, Frisches hier für uns. Und natürlich eure frischen Hits hier auf die Ohren. Es war euer Hanseradio und Müritzradio.

So, ihr Lieben, und wir starten durch. Ja, 90er hatten wir heute noch gar nicht, ne, in der Sendung. Oder hatten wir schon 90er gehabt? Weißt du noch nicht. Haben wir jetzt gar nicht so auf dem Schirm, aber ich glaube, das ist der erste 90er, hier, den wir jetzt für euch mal spielen werden jetzt auf Müritz Radio und SVR Hanse Radio. Whitney Houston am Start, mal ganz entspannt. My Name is Not Susan hier, das Original-Radio-Version mal für euch. Kennst es ein bisschen anders, aber ist halt Original-Radio-Version hier bei uns.

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2: Ja, Whitney Houston hier gehört natürlich mal etwas ruhiger, nicht? Hier Originalversion. Und wir starten durch, gehen ins Jahr 2009 jetzt hinein. Jawohl, 2009. Ja, gab's den hier für euch, Culture Candela. Mit Eiskalt.

Kaltschauer Candela mit eiskalt und Stunde 1 geschafft hier. Auf geht's natürlich in Stunde 2. Natürlich auch extra hier ein bisschen vorbereitet. Sommerhits, Fußballhits für euch natürlich hier bei uns heute in der Sendung Greatest Hits Zeit für Musik. Ja, kleine Info gibt's noch. Nächsten Mittwoch bin ich nicht on air. Da mache ich mal 2-3 Tage Urlaub in Waren an der Müritz. Na, Urlaub ist das nicht wirklich. Dach mal 2-3 Tage ins Krankenhaus, aber nichts Schlimmes. Ich hoffe, dass nichts Schlimmes wird. Schauen wir mal, wie es ausgeht, ne? Ja, bin ich mal 2-3 Tage ganz entspannt in Waren. Und nur, dass ihr Bescheid wisst, Mittwoch gibt's dann keine Sendung, ihr Lieben. Aber die Woche drauf geht's natürlich wieder hier ab bei uns, nicht jetzt für euch, die Faunarts mit dabei und danach David Gedder mit Sia, Titanium.

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4: So, ihr Lieben, und natürlich jetzt für euch rausgesucht hier auf SVR Hanseradio, Müritzradio, gute Laune Musik von David Guetta und Sia mit Titanium rausgesucht. Lange nicht gehört. Natürlich gibt's jetzt gleich auf Deutsch für euch Ben Zucker mit rausgesucht am Start. Was für eine geile Zeit. Gibt's gleich hinterher. Zwei jetzt am Stück. Jetzt erstmal ganz chillig. Sia und David Guetta zusammen. Coole Nummer.

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1: So, ihr Lieben, und wir starten natürlich nochmal ab in die 80er, sind mittendrin hier in Stunde 2 auf Müritz Radio und TSVR Hanse Radio. Boots habe ich rausgesucht, jetzt geht's mal Richtung Holland. Ja, 7 Tage lang, nicht? Kennt ihr doch bestimmt alle, nicht? Was wollen wir trinken? Kommt jetzt für euch. Und natürlich aus den 80er für euch hier, nicht? Das Original.
2: Die

So, ihr Lieben, ja, und natürlich schreibt mir der Uwe von den schönen Ostsee Bad Rerik. Natürlich, Uwe, kriegst du von mir versprochen. Nach der Sendung mache ich dir das gleich fertig. Jetzt in der Sendung ist ein bisschen schwierig, ne? Aber nach der Sendung schicke ich dir das sofort rüber. Liebe Grüße gehen nochmal ins Ostsee Bad Rerik. Und natürlich, der Pino ist auch schon startklar. Oh ja, 19:16 Uhr haben wir es. Moin nach Kalsund.

Tja, 19:29 Minuten. Europe habe ich vorbereitet für euch. Musik aus Schweden. Final Countdown gibt es jetzt für euch am Start. Und natürlich gleich nochmal rausgesucht. Gute Laune Musik. So ein bisschen Fußball-Hits jetzt auch noch die letzte gute halbe Stunde, die wir noch haben. Ben Zucker mit dabei. Major Tom natürlich die Torhymne mit Peter Schilling hier nicht am Start. Und vieles, vieles mehr in den letzten knappen guten halben Stunde, die wir noch hier haben. Und bis 20 Uhr bin ich für euch hier auf jeden Fall auf Sendung. Pünktlich gibt's das Mikrofon oder gebe ich das Mikrofon an unseren Pino ab.

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1: So, und wir gehen und starten durchgehend ins Jahr 2018. Ben Zucker für euch, gute Laune Musik aus dem Jahre 18 mit Was für eine geile Zeit.

ihr Lieben, der eine oder andere würde sagen, ich bin ein bisschen deutschlastig heute, nicht? Sind wir ein bisschen auch unterwegs, ein bisschen deutschlastig. Deswegen machen wir jetzt Forza von Nelly Furtado. Und hauen hier nochmal ein bisschen Abwechslung rein. Gehen ins Englische jetzt mit Nelly Furtado. Sorry, Micha sagte Portugiesisch. Muss man natürlich dazu sagen. Sorry.

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2: So sieht's aus, ihr Lieben. Und natürlich gehen nochmal liebe Grüße raus, nicht? Ins Ostseebad Rerik, nicht? Uwe, euch einen schönen Abend natürlich nochmal rüber gewünscht, nicht? Der Auftrag ist erledigt. Ich hoffe, es ist die richtige Version und das passt natürlich bei dir, nicht? Ja, liebe Grüße nochmal raus. Wird Zeit, dass wir uns mal wieder eins treffen, nicht? Auf ein schönes Bierchen oder so, nicht? Uwe, das müssen wir unbedingt nochmal machen, nicht? Diesen Sommer, nicht? Ich denke mal, das kriegen wir auch nochmal hin, Uwe, nicht? Ja, wenn nicht, husche ich ab in der Bahn und komm mal rüber, nicht? Nach Erik. Ja, und jetzt gibt's eure Lieblingsmusik nochmal auf die Boxen aus den 70er rausgesucht. Steppenwolf, Born to be Wild für euch. Die 70er, bisschen was Rockiges.

So, und natürlich, jetzt kommt noch die Torhymne hier vorbereitet. Peter Schilling mit Major Tom am Start. Danach gute Laune-Musik von Kid Rock mit All Summer Long. Heizt euch nochmal ein hier. Und die Zeit wird knapp. Knappe 20 Minütchen haben wir hier noch auf Müritz Radio und SVR Hanse Radio. Peter Fox habe ich nochmal vorbereitet mit Alles Neu. Und na, natürlich nach Peter Schilling kommt gleich mal eine Runde Shaggy hier für euch rausgesucht. Ganz chillig. Schönen guten Abend. Genießt die letzten 20 Minuten. Ich hoffe, euch gefällt die Sendung. Wenn ja, sagt es gerne weiter. Jeden Mittwoch 18 Uhr. Außer nächsten Mittwoch bin ich mal nicht dabei. Aber sonst immer.

Unser Peter Schilling, Major Tom, ja, immer wieder gerne gehört, ihr Lieben. Und natürlich muss ich hier mal aufpassen, dass ich hier den komischen Mute-Knopf nicht drücke. Dann hört ihr mich nämlich nicht nach draußen. Das sind hier so klein, die Knöpfe hier. Ach ja, nicht? Heute ist ja alles so klein und schnuggelig hier auf dem Tisch, nicht? Aber jetzt habt ihr nochmal ein bisschen Shaggy auf die Ohren. Peter Fox kommt gleich mit Alles Neu, Kid Rock mit All Summer Long. Andreas Burani noch rausgesucht mit Auf uns und bisschen was

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1: Tja, Peter Fox hier bei uns mit Alles Neu. Lange schon nicht gehört, von Peter Fox hier auf SVR Hanse Radio und Müritz Radio. Und die letzten zwei Titelchen, die wir hier jetzt noch haben. Ich dachte, ich schaffe noch ein paar mehr. Wir hatten hier uns noch so ein bisschen gerade eingestellt. Ach ja, ein paar können wir noch. Geht leider nicht, ihr Lieben. Ja, wir müssen pünktlich das Mikrofon übergeben. Das tun wir natürlich auch. Jetzt gibt's also nochmal

Andreas Burani für euch. Auf uns der letzte Kid Rock mit All Summer Long. Ich sag Dankeschön fürs Einschalten. Nächsten Mittwoch leider nicht, aber die Woche drauf wieder für euch dabei. Danke fürs Einschalten. Enrico am Mikrofon. Schönen Abend gleich mit unserem Pino hier.

0: Andreas Borani mit auf uns hier. Der Letzte kommt jetzt natürlich hier für die heutige Sendung. Hat wieder mega Spaß gemacht. Ich hoffe euch auch. Wenn ja, sagt es gerne weiter. Und dann ja, hören wir uns ja übernächsten Mittwoch wieder hier auf Müritz Radio und auf SVR Hanse Radio. Euch einen schönen Abend. Dankeschön fürs Einschalten, ihr Lieben. Und gleich viel Spaß mit unserem Pino, Sendezentrum Stralsund hier natürlich auch auf Müritz Radio und auf SVR Hanse Radio. Ich sag Moin, Michi auch.
1: Moin.
0: Und einen schönen Abend. Dankeschön fürs Einschalten. Enrico am Mikrofon, Studio Güstrow MV. Und nicht vergessen, Wochenende Stadtfest Güstrow, Freitag, Samstag, Sonntag. Vielleicht sehen wir uns ja der ein oder andere.

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1: Ciao. Moin. In Stralsund regnet's, in Strömen. Aber naja, man ist ja drinnen. Im Sendezentrum Hansestadt Stralsund hier. Oben rechts auf der Landkarte Mecklenburg-Vorpommern, Vorpommern-Rügen. Schöne Grüße nach ganz weit unten, nach Güstrow. Zum Enrico und dem Micha. Auch schöne Grüße in Richtung Klaus und Felix. Sigi und Silvia und alle, die zu hören. Und ich nenne keine weiteren Namen, also ich grüße mal ganz pauschal in alle Richtungen.

Und es ist Mittwoch. Habt ihr sicherlich schon gemerkt, der Enrico hat es ja auch gesagt. Am Anfang seiner Sendung. Musik, ja. Das ist heute wieder Chaos. Am Mittwoch heute ohne Sendethematik. Hab mal so ein bisschen meinen Zufallsgenerator spielen lassen. Da war bis dato kein einziger deutscher Titel drin. Hat sich jetzt mit den ersten Musikwünschen geändert, aber man ist ja Fleck und auch Zwiebel, ne? Eine Flex und eine Zwiebel, ja! So, erstmal schöne Grüße in alle Richtungen der Welt, auf alle sieben Kontinente, ihr kennt die noch, ne? Südamerika, Nordamerika, Afrika, Europa, Asien, Australien, Antarktis. Und der Fred aus Holland ist auch dabei. Da erzähle ich euch überhaupt keinen Käse. Schöne Grüße in den Nordwesten Europas. Also von dem Ostseewässerchen an das Nordseewässerchen. So, mein heißer Schwarzer ist nicht rassistisch gemeint. Mein heißer schwarzer Kaffee ist auch mit Wässerchen aufgebrüht worden. Und da geht's gleich ran. So, die ersten Musikwünsche sind dabei und somit auch deutsche Liederlein. Ansonsten so quer durch den Gemüsegarten. Und da habe ich doch am Anfang, komm, ich mach mal den Elvis-Quatsch raus und das.

0: So, ihr habt es nochmal von den KI-Artists gehört. Musikspaß mit dem Pino aus der Ostsee. Ja, ne? Von wo soll er sonst kommen? Das Leben besteht ja zu, also der menschliche Körper soll ja zu 70% aus Wasser bestehen. Da frage ich mich bei einigen Leuten mal, was hat die Natur aus dem Rest gemacht?
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0: Und der Sigi natürlich, hab ich ihn nicht genannt vorhin, wenn nicht, dann nenne ich ihn jetzt. Der Sigi ist auch da in Dresden und wenn sie noch was sein sollte, nicht, denn Anja und denn grüß mal, denn später. Hier ist ein Musikwunsch, der erste Musikwunsch heute, der hätte auch vorgestern reingepasst in die Schlagerrevue-Musik des Ostens, aber weil ich ja heute so quer durch den Gemüsegarten alles rattere. Hier ist der erfolgreichste Titel von dieser ostdeutschen Künstlerin, Urlaub auf dem Meeresgrund, produziert in den Pudis Studios überhaupt.

Dieser Titel wurde gesungen in der Fernsehen der DDR-Fernsehsendung Bong mit Jürgen Karnay. Das war ein Titel von 1983. Und ja, jetzt hatte ich ja vorhin gespielt, ein Titel Musikspaß mit Pino. Und da hat mir der Michael, der Michael, der auch bei SVR Hanse Radio sendet, Michael, das ist immer sonntags und montags, ne? Und da sind noch zwei andere Leutchen oder drei andere Leutchen auch von Müritz Radio und die saufen, die treffen sich immer freitags, ne? Und hat mir auch so eine, wenn wir schon bei KI waren, hier haben wir den MT, nicht MTV, sondern MTB und Freitag bei Nacht, nee, Freitag auch, nee, auch nicht. Freitag bei Michael. Hier ist die Version 1, ganz neu.

0: Das war MTB. Freitag bei Michael, Version 1. Die Version 2 hören wir am Sonntag. Die hat er mir auch noch zugeschickt.
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0: Ja, und das ist heute auch wieder im Dreierpack hier. Victoria Justice Radio, Müritz Radio und natürlich an der ersten Stelle SVR Hanse Radio. Und jetzt mal so ein Dreierpack mit 80er Jahre Mucke Clash. Hier mit einem Titel, der nicht so oft gespielt wurde. Richtig schöner Punkrock, das liebe ich so bei Clash. Rock the Cover. 1982. Clash.

Rock the Casper. 82. Ihr müsstet mich mal sehen, aber ich habe ja keine Webcam hier. Der Pino hottet hier schon wieder rum. Ich möchte kein Drehstuhl sein bei mir. Aber gut, das brauche ich ja nicht. Ich sitze ja oben drauf und der Drehstuhl macht das, was ich will. Ja, was habe ich denn heute? Was hat mein Auto-DJ mir denn alles rausgesucht? Da, die Equals zum Beispiel sehe ich da. Grandmaster, Flash, Judas Priest, OMD, Orlando, Riversound, Yellow, Laura Brannigan und jetzt die Eurythmics. Schon öfters gespielt, aber ich finde den Titel so super oberaffen. Titten, Turbo, Maxi, super, mega geil. Beethoven. I love to listen. 1987. Eurythmics. Na los! Mach los! Und los! Na? Will nicht? Die wollen nicht? So schüchtern? So wie ich? Da sind sie. Eurythmics.

Eurythmics, Beethoven. I love to listen. 1987. Morgen übrigens eine Premiere bei uns hier auf S-Feuer Hansradio. Der Sigi ist da. Er ist nichts Neues, man weiß es. Aber sonst sendet er immer dienstags alle 14 Tage und freitags. Aber ab morgen kleine Sendeplanänderung. Ab morgen ist der Sigi immer donnerstags drauf von 16 bis 18 Uhr. Kann ich euch weitermachen, weil der eine Band hat heute schon gesendet, der andere Band, der Band Bachert, ist auch jetzt zuhörend und er ist dann morgen auch wieder dabei von 18 bis 20 Uhr und ab 20 Uhr denn der andere Band, ja, wir haben so viele Bernte hier, ist der Schmeier, das ist die Oldie Music Box ab 20 Uhr. Und jetzt weiter nochmal mit einem 80er Song. Und hier mal eine Maxi-Version von, es geht noch, 5:36. Fleetwood Mac und Everywhere.

Christine McPhee oder McPhee. Sie hat immer mal gesagt, nee, McPhee. Fleetwood Mac. Everywhere. Die Maxi-Version. Fleetwood Mac, in deren Gruppe gab es immer Streit. Eieiei. Aber klasse Musik haben sie gemacht. Fleetwood Mac.

0: Und dass wir nicht nur in Mecklenburg-Vorpommern gehört werden, wissen wir ja, ne? Kambodscha, Timbuktu und wie hieß das andere nochmal? Machu Picchu, in der ganzen Welt werden wir gehört. Auch im Schwarzwald. Jetzt schöne Grüße vom Klaus an die Ramona. Hm? Nein, ich singe jetzt nicht. Das machen andere für uns. Zwei Frauen mit super Stimmen. Ich liebe diese beiden Frauenstimmen. Einmal Woman in Love aus dem Jahre 2001 und dann hörst du noch Mississippi für die Ramona.
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Glückwunsch gemäß die Dana Winner und Monika Martin. Ich liebe diese beiden Vibes. Das ist richtig klasse. Ich liebe diese Stimmen, auch die Frauen selbst. Ja, ich bin ja ein Frauenheld, aber gut, okay, das wollen wir jetzt mal in Abrede oder in Frage stellen. Ne? Man nennt mich ja auch immer, du bist ja ganz schön frauenfeindlich manchmal. So, der nächste Titel geht dann wieder in diese Zufallsgeneration hier von meinem Auto-DJ hier und das passt eigentlich musikalisch nicht dazu, aber deswegen habe ich ja einen Jingle dazwischen, das trennt die Sache ein bisschen.

gehen wir in die Schweiz. Nicht der Stromanbieter ist es, sondern auch nicht die Farbe. Das sind die beiden von Yellow. 1985 on the Desert Inn.

Also bei mir scheint jetzt hier die Sonne in die Stube rein, vorhin nass geplattert wie Sau. Ah, ist April, ne? Wetter. Obwohl wir jetzt Juni haben. Okay, jetzt haben wir eine Interpretin, die schon vor vielen, vielen Jahren an dieser Scheißkrankheit Krebs verstorben ist. Wurde auch von Giorgio Moroder ab und zu mal produziert. Laura Branigan. Und jetzt haben wir nicht Self-Control. Nein, das hört man immer, wenn man Laura Branigan hört irgendwo. Und das Original Rev aus Italien. Hier habe ich mal einen Titel, der nicht so oft gespielt wurde aus 84. Breaking Out. Laura Branigan.

1984, Breaking Out, so ist richtig. Ja, Laura Branigan. Das folgende Liedchen ist im Original, also 1971, rausgekommen. Originalkünstler Paul Revere und die Raiders, Indian Reservation. Das Original, ach, nö. Aber da gibt es ja auch mehrere Versionen. Also für mich die allerbeste Version von Indian Reservation. Da habe ich mal die Albumversion rausgesucht von einer Länge von 5 Minuten 9 von 1978, Orlando River Sound. Richtig schöne, klasse. Also ich mache es ja nicht so gerne, wenn die Leute alles nachplappern und nachplänen, aber wenn es richtig gut gemacht ist und auf deren Art und Weise dann auch nochmal ein bisschen anders, dann hört sich das wirklich gut an. So wie das hier. Und auch, wer das über Kopfhörer hört, hier haben wir noch ein bisschen Stereo-Effekt. Damals hat man noch ein bisschen drauf geachtet. Indian Reservation. Orlando River Sound.

Indian Reservation, Orlando River Sound. Den Titel habe ich 1978 zum ersten Mal in der musikalischen Luftfracht gehört bei Radio DDR1. Beim Peter Nitzschella, der vor kurzem auch verstorben ist. Alle 14 Tage Donnerstag 20:05 musikalische Luftfracht, die anderen 14 Tage den Treffpunkt Plattenstudio. Yo, Indian Reservation, wie gesagt, das Original 1971, Paul Revere and the Raiders. Einen anderen Paul haben wir jetzt dabei unter dem Namen, unter seinem richtigen Namen Paul Raven, kennt ihn kaum einer. Der hatte Anfang der 60er Jahre so einige Achtungserfolge auf Single, aber bekannter ist er dann 1972 geworden mit diesem Song. Der Mann sitzt momentan im Gefängnis in England, aber zu Recht, wer Kinder missbraucht, gehört hinter schwedische Gardinen, in diesem Falle britische Gardinen. Mr. Glamrock, persönliche Rock'n'Roll, hier das ungeschnittene Original.

Rock'n'Roll 1972, das ungeschnittene Original, wurde erst vor einigen Jahren entdeckt, diese Version. Lag jahrelang in den Archiven, diese Version, also normalerweise Rock'n'Roll Part 2 und dann Rock'n'Roll Part 1 auf der LP. Auf der 72er LP war das Nummer 1, der Seite 1, Rock'n'Roll Part 1 und als Rausschmeißer, letzter Titel der zweiten Seite, als Single-Version, Rock'n'Roll Part 2. Das gab es auch mal auf Single, auf der A-Seite Rock'n'Roll Part 1, logischerweise auf der B-Seite. Und hier kam eine ganz, ganz große Seltenheit vor. Hier war die zweite Seite erfolgreicher als die A-Seite. So, haben wir ihn nochmal. Der hat sich ausgepowert und hatte Anfang, Mitte der 80er Jahre mit seinem Weihnachtsliedchen Another Rock'n'Roll Christmas einen sehr erfolgreichen Achtungserfolg, war auch in den Charts damit und mit diesem Album ebenfalls. Und danach ging es dann wirklich musikalisch auch bergab und den Rest kennen wir, deswegen sitzt er ja. Hier ist ein Titel von dieser gesagten LP, Dance Me Up, und danach hören wir den Paul Raven im Original, wenn ich das schon genannt hatte, 1961. Was wir dann hören, All Grown Up, ist er auch, aber am Anfang seiner Karriere. Ich weiß nicht, warum ich dieses Gary Glitter Special heute habe. Ist mir mal so eingefallen. Er sitzt für seine Taten und für mich zählt nur die Musik. Dance Me Up, Gary Glitter.

Ich habe den noch nie im Radio gehört. 1961, das war sein erster Künstlername, Paul Raven, All Grown Up. Und ein Jahr später dann, Herr Gary Glenn.

Und auch die angeschlossenen Radioanstalten Müritz Radio und Victoria Justice Radio. Auch ich habe mal so einige Medleys produziert und jetzt da, 1998 war das, da habe ich mir 3 Songs der legendären Eagles vorgenommen und habe diese zu einem Medley zusammen geklebt. Ja, wurde sich schon öfters gewünscht. Damals hatte ich eine Kassette Sund Mixe und hier ist das der 10. Mix, also Sund Mix 10. Das sind 3 der bekanntesten Songs der Eagles und das hören wir jetzt. 3 Minuten 45.

0: The Equals mit drei ihrer großen Songs. Das waren Baby Come Back, Hold Me Closer und I Won't Be There.
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0: Und dieses bekannte Intro habe ich natürlich auch dann auch noch verheizt für diesen Jingle. Jetzt sind wir für zwei Titel in den 90ern. Ja, die 80er waren schon das erfolgreichste Musikjahr bei den Kunden und Kundinnen, bei den Käufern der ganzen CDs. Aber die 90er hatten auch schöne Songs. Intermission hier zum Beispiel, Six Days, 1994.

Das waren Intermission und Six Days. Also sechs, ne? Hat ja auch mit Sex zu tun, oder? 1994. Ja, damals ging das ja los mit den Bravo-Hits. 1992, die Bravo-Hits 1. Ich hatte sie alle. Und die neuen Ausgaben der Bravo-Hits, die gibt es immer noch. Die holt man sich dann ja natürlich nicht mehr als CD oder als LP-Vinyl, sondern man kann sie sich runterladen, ne? Nicht runterholen, das macht man. Also das möchte ich jetzt nicht weiter ausführen. Noch ein Titel aus den 1990, Anno Ternikt, ne? Jason Donovan. Stock Egg. Pinus Albern, aber lass ihn Albern sein, wenn er Albern ist, dann geht's ihm gut. Produziert von Stock Aitken Waterman, Jason Donovan, Another Night.

Eine weitere Nacht, Another Night on Jason, ne, aus Australien, soweit ich weiß, genauso wie die Kylie Minogue, aber die haben wir heute nicht dabei. Auch einen langen Riemen nach hinten raus hat das Pino wieder, ja, also musikalisch gesehen, knappe 7 Minuten nachher, 10 vor 10, Level 42, Lessons in Love, die Extended Version, das als Rausschmeißer. So, und jetzt haben wir auch noch ein längeres Werk, 5 Minuten 17, das ist auch eine 12-Inch-Version, 1984, das Orchestral Manoeuvres in the Dark, oder wer keine Zeit hat, sagt einfach nur OMD. Und Volldampf jetzt mit Locomotion, das OMD.

Locomotion. Einer der schönsten Songs mit dem Orchestral Manoeuvre ist In the Dark. Hier die 12-Inch-Version. Übersetzt. Extended oder die Maxi-Version.

Siehst du, da haben wir doch wieder das Gute-Laune-Programm. Und wir bleiben noch für zwei Titel in den 80ern. Und hier sind Genesis und ein, nicht Mama oder irgendwie sowas, haben wir auch schon übergehört. Hier ist so ein richtiger, schöner, rockiger, poppiger Titel aus 81. Paper Late, Genesis.

Es war die Zeit, wo Genesis ein bisschen moderner wurden. Da wurde der Drummer Phil Collins ans Mikrofon geholt. Davor Follow You, Follow Me. Ah ja, da waren sie noch ein bisschen. Das war auch ein Riesenhit, aber ab dieser Zeit, ab 80 wurde Genesis dann ein bisschen moderner. Moderner wird es jetzt nicht, aber doch 1980, ein Jahr zurück, Judas Priest, einige sagen Judas Priest, nein, ist nicht richtig, ich habe mich erkundigt, da hatte mal vor Jahren ein Radiokollege gesagt, du, da spricht man noch Priest aus. Nein, es gibt im Internet so eine Seite, wo man auch die akustischen Namen sich anhören kann. Judas Priest und Living After Midnight, so lange ist es noch nicht hin, also noch 2,5 Stunden, 2,5 Stunden, der Name Mitternacht. Living After Midnight. Judas Priest.

0: The lights go down, die Lichter gehen aus. Na, noch lange nicht. Wir haben noch etwas über 20 Minuten und ich hatte so eine Angst vor der heutigen Sendung. Ja, ich hatte Minuten vor der Sendung habe ich noch keine Playliste fertig gehabt. 3 Musikwünsche waren schon dabei und den Vor- und den Abspann hatte ich schon und dann habe ich gedacht, ach, das geht doch noch.
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0: Und aus dem Film Meat Street von 1983. Auch angekündigt. Bisschen Breakdance-Musik. Grandmaster Flash. And the Furious Five. Genau, White Lines. Passion.

Grandmaster Flash and the Furious Five. White Lines, Single Version. Aus dem Film Beat Street, der sogar in den DDR-Kinos lief. Sehr sozialkritisch dieser Film. Man hat gestaunt, dass sie diesen Film bei uns ja in den Kinos gehabt hatten. Auch im Fernsehen der DDR gab es diesen Film, aber sicherlich auch, weil Harry Belafonte diesen Film produziert hat. Ja, ansonsten hätte ich, das glaube ich nicht, dass das so, ne? So, vorletztes Liedchen. Ich wollte eigentlich ja genau 22 Uhr verenden. Aber noch einen Musikwunsch habe ich reingenommen. Und hier machen wir ein bisschen Party mit Alex Party. Don't give me your life. Hier mal die Extended Version.

Alex Party 1995. Don't give me your life. Ach, was haben wir da rumgehottet nach diesem Rhythmus.

So, da ich noch einen Musikwunsch mit reingenommen habe, bin ich nachher 4 Minuten über die 22 Uhr Marke drüber weg. Aber dann schalten wir uns aus dem Programm von Victoria Justice Radio raus. Dort beginnt dann ab 22 Uhr eine eigene Sendung dort. Ein Musikwunsch. Und hier ist der Musikwunsch vom Klaus gewünscht, den er auch selbst zusammengemixt hat. Sozusagen ein Remix von Wünsche der Nacht. Das Original 1987, Nino D'Angelo. Und 2006 dann nochmal veröffentlicht, Remix bei DJ Mixup. Den hören wir am Freitag wieder, 16 Uhr.

Kleiner Programmhinweis, natürlich noch eine kleine Veränderung. Am Freitag geht's nicht nur erst ab 16 Uhr los, sondern 15.20 Uhr nach unseren Nachrichten dann die Mix-Up-Party mit dem Klaus Freitag.

Nicht nur Wünsche der Nacht, sondern Wünsche am Tag. Unsere Moderatoren, Moderatorinnen haben ja hier und da mal einige Wünsche. Und dem gehe ich natürlich nach. Und deswegen ist der Sigi nicht mehr am Freitag zu hören bei uns, sondern ab sofort am Donnerstag 16 bis 18 Uhr. Morgen geht es los, wo wir gerade bei Programmvorschau sind. Dann der Musikmix mit dem einen Bernd. Und 20 Uhr, der andere heißt auch Bernd, Oldie Musikbox. Ab 21 Uhr gibt es dann noch eine Wiederholung einer früheren Sendung. Bis 23 Uhr geht das morgen denn. Ansonsten ein sehr gutes Programm im Auto DJ Rotation hier auf S2R Hansradio. Das ist für morgen. Freitag denn, wie gesagt, der Klaus ab 15.20 Uhr und 20 Uhr dann Frequenzwechsel mit dem Fred. Und mich hört man wieder wie meistens, wie oft, wie fast immer Sonntag früh und spät shoppen auf 180 Grad FM ab 10 Uhr. Ab 12 Uhr, denn aus werbetechnischen Gründen auch auf dem Kanal von SVR Hansradio und den zugeschalteten anderen befreundeten Radiostationen. Das war's denn, ich bin nachher fast fünf Minuten vor, also nach 22 Uhr raus. Das war's denn für heute Abend. Mittwochschaos. Mit einer nicht vorbereiteten Playliste. Aber, auch ich denke, ich habe das gut hingekriegt. Dankeschön fürs Dabeisein, fürs Wünschen. Und jetzt als Rauschmeister knappe 7 Minuten, 6 Minuten 59. Das ist Lessons in Love, die Extended Version. Mit Level 42. Dann wünsche ich euch noch einen schönen Rest Mittwoch und kommt gut in den Donnerstag. Und wir schalten uns gleich kurz vor 22 Uhr raus aus dem Programm von Victoria Justice Radio. Dort geht's weiter, moderiert ab 22 Uhr. Viel Spaß weiterhin dort. Und wir auf Müritz Radio und SVR Hans Radio machen weiter bis ca. 22.05 Uhr. Denn wir haben immer so eine Zeitverschiebung. Technisch bedingt. So, wie gesagt, Level 42. Ich wünsche euch nachher noch einen schönen Restabend und gute Nacht nachher. Wir hören, lesen und tun uns, ne? Alles klar. Ciao, tschüssi, gute Nacht nachher.

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1: Stralsund. Auf Einladung des Ministeriums für Finanzen und Digitalisierung Mecklenburg-Vorpommern kam Anfang Mai der Arbeitskreis Steuerschätzungen zu seiner 170. Sitzung zusammen. Tagungsort des unabhängigen Gremiums war die Hansestadt Stralsund. Damit ist Mecklenburg-Vorpommern nach Schwerin, Rostock, Warnemünde und Wismar bereits zum vierten Mal Gastgeber für diese zentrale Instanz der deutschen Finanzplanung gewesen. Finanz- und Digitalisierungsminister Dr. Heiko Goye begrüßte die rund 35 Expertinnen und Experten aus Bund, Ländern und Kommunen sowie von der Bundesbank und führenden Wirtschaftsforschungsinstituten im Ozeaneum. In Zeiten wirtschaftlicher und geopolitischer Unsicherheiten ist die Arbeit des Arbeitskreises wichtiger denn je. Die Objektivität und Belastbarkeit der Schätzergebnisse bilden die unverzichtbare Grundlage für die Haushaltsplanungen von Bund, Ländern und Kommunen. Nur auf Basis dieser unabhängigen Daten können wir den finanziellen Rahmen für unsere Politik verlässlich definieren. Ich danke dem Arbeitskreis, so Minister Dr. Goye. Die aktuelle Frühjahrsschätzung findet vor einem schwierigen Hintergrund statt. Die deutsche Wirtschaft befindet sich im dritten Jahr in Folge in einer Schwächephase. Geopolitische Krisen belasten die wirtschaftliche Entwicklung und treiben die Energiekosten in die Höhe. Für Mecklenburg-Vorpommern ist nach wie vor eine konsequente Haushaltsdisziplin unerlässlich, betonte Dr. Goye. Das offizielle Ergebnis der Steuerschätzung wurde in Berlin verkündet. Der 1955 gegründete Arbeitskreis Steuerschätzung tagt zweimal jährlich. Dem unabhängigen Gremium gehören Vertreterinnen und Vertreter des BMF, des BMWK, des Statistischen Bundesamtes, der Bundesbank, des Sachverständigenrates der Länderfinanzministerium und Vertreter von 5 Wirtschaftsforschungsinstituten und der kommunalen Spitzenverbände an. Schwerin. Ministerpräsidentin Manuela Schwesig hat in einer Aktuellen Stunde des Landtages darüber informiert, dass die Landesregierung gemeinsam mit den Akteuren im Kita-Bereich an einem Perspektivplan für die Kitas arbeitet, um die Arbeitsplätze der Erzieherinnen und Erzieher abzusichern und zu weiteren Verbesserungen bei der Kita-Qualität zu kommen. Die Ziele Beitragsfreiheit, Betreuungsumfang und Qualität seien dabei gleichermaßen wichtig. Wir brauchen ein gutes, flächendeckendes Angebot. Wir brauchen gleichzeitig die beitragsfreie Kita, um Familien zu entlasten. Und wir brauchen eine gute Qualität. Und dazu gehört für mich, den Betreuungsschlüssel weiter zu verbessern, erklärte die Ministerpräsidentin. Die Landesregierung habe in den letzten Jahren viele Schritte unternommen, um die Qualität der Kitas weiter zu verbessern. Seit 2020 ist die Kita in Mecklenburg-Vorpommern beitragsfrei. Der Personalschlüssel im Kindergarten ist von ursprünglich 1:18 auf inzwischen 1:14 abgesenkt worden. Zudem hätten die Erzieherinnen und Erzieher mehr Vor- und Nachbereitungszeiten erhalten. Mit dem Landesvertrag gäbe es jetzt verbindliche Regelungen für einen Mindestpersonalschlüssel. Das waren alles Schritte für mehr Qualität in unseren Kitas. Außerdem werden die Erzieherinnen und Erzieher heute besser bezahlt, so Schwesig. Das Land stelle heute mehr Geld für die Kitas zur Verfügung als je zuvor. Die Landesregierung befindet sich bereits seit letztem Jahr im Forum Gute Kita im Dialog mit allen Akteuren im Kita-Bereich. Ich nehme die Sorgen der Eltern und der Erzieher sehr ernst. Deshalb ist mir dieser Prozess sehr wichtig. Ich nehme auch meine Gespräche mit den Initiatoren des Volksbegehrens ernst. Und deshalb ist es unser Ziel, in den nächsten Wochen einen konkreten Vorschlag vorzulegen. Erstens, wie wir zur Beschäftigungssicherheit kommen für die Erzieherinnen und Erzieher. Zweitens, wie wir zu einem Perspektivplan kommen, wie wir weiter den Betreuungsschlüssel absenken. Und drittens, wie auf Basis dieses Perspektivplans die Kita-Bedarfsplanung in den Kommunen inklusive Altersabgängen angepasst wird. Da die Lage im Land unterschiedlich ist, seien konkrete Zahlen der Kommunen und Träger nötig, die abgefordert seien. Ziel ist, zu einer gemeinsamen Lösung zu kommen. Wir brauchen einen seriösen, finanzierbaren Fahrplan, damit sich alle Akteure darauf verlassen können, so die Ministerpräsidentin abschließend. Schwerin. Mecklenburg-Vorpommerns Minister für Klimaschutz, Landwirtschaft, ländliche Räume und Umwelt nahm im Mai an der 106. Umweltministerkonferenz in Leipzig teil. Im Mittelpunkt standen Forderungen nach einem verbesserten Meeresschutz in Nord- und Ostsee, Konsequenzen aus den wiederholten Walstrandungen sowie Fortschritte bei der Munitionsbergung und beim Wildtiermanagement. Das Ökosystem von Nord- und Ostsee ist durch vielfältige Nutzungen und stoffliche Einträge stark belastet. Daraus folgt ein klarer Auftrag: mehr Meeresschutz, aber wirksam und nicht nur auf dem Papier, so Umweltminister Dr. Till Backhaus. Mecklenburg-Vorpommern setzt sich daher für mehr und wirksamere Ruhe- und Rückzugsräume ein, in denen sich Arten und Lebensräume ohne direkte Beeinträchtigungen durch menschliche Nutzung erholen können. Solche geschützten Bereiche sind ein zentraler Baustein für den Schutz von Meeressäugern, weil sie Störungen reduzieren und sichere Rückzugsräume schaffen. Ergänzend setzt das Land auf gezielte Maßnahmen zur Verringerung konkreter Risiken, insbesondere beim Beifang durch die traditionelle kleine Küstenfischerei sowie im Umgang mit Geisternetzen. Grundlage ist dabei ein klarer Ansatz. Maßnahmen müssen dort ansetzen, wo tatsächlich Gefahren bestehen und auf den besten verfügbaren wissenschaftlichen Erkenntnissen basieren. Auch bei der Industriefischerei verfolgt Mecklenburg-Vorpommern diesen differenzierten Weg und setzt sich für eine wirksame Regulierung auf EU-Ebene ein. Ich bleibe dabei, wir brauchen mehr Meeresschutz. Daran hat sich auch nach den Erfahrungen mit der Walrettung nichts geändert, stellte Minister Backhaus klar. Aber dieser Schutz muss wirksam und verhältnismäßig sein. Er darf nicht dazu führen, dass wir gewachsene Strukturen an unserer Küste zerstören. Die Küstenfischerei sei nicht nur ein Wirtschaftsfaktor, sondern auch ein Teil unserer kulturellen Identität und als immaterielles Kulturerbe anerkannt. Die Zahl der Betriebe ist seit der Wende bereits massiv zurückgegangen. Von rund 950 auf heute etwa 270 im Haupt- und Nebenerwerb. Diese Entwicklung zeigt, wie sensibel wir hier abwägen müssen. Unser Ziel ist es, Meeresschutz und Fischerei gemeinsam zu denken, nicht gegeneinander auszuspielen, so Backhaus. Mecklenburg-Vorpommern verfügt bereits über eine sehr hohe Schutzgebietsdichte. Rund 50% des Küstenmeeres stehen unter Schutz. Gleichzeitig wurden in den vergangenen Jahren zahlreiche Maßnahmen umgesetzt, von Renaturierungen über Schutzgebietsbetreuung bis hin zur Wiederherstellung von Seegraswiesen und Riffstrukturen. Meeresschutz findet längst statt. Entscheidend ist, ihn weiter zu verbessern und zielgerichtet auszubauen, so Backhaus weiter. Die jüngsten Buckelwalstrandungen haben aus Sicht des Landes gezeigt, dass es klarere Strukturen und abgestimmte Verfahren braucht. Mecklenburg-Vorpommern setzt sich daher für einen länderübergreifenden runden Tisch Walstrandungen ein. Ziel ist es, ein gemeinsames Konzept mit klaren Zuständigkeiten, abgestimmten Abläufen und einer tragfähigen Koordinierungsstruktur. Solche Einsätze sind hochkomplex. Wir brauchen klare Verantwortlichkeiten, abgestimmte Prozesse und eine gemeinsame Linie über Ländergrenzen hinweg, so Minister Backhaus. Ein weiterer Schwerpunkt ist die Bergung von Munitionsaltlasten in Nord- und Ostsee. Mecklenburg-Vorpommern fordert vom Bund mehr Tempo und Verlässlichkeit. Konkret wird die Vorlage der Ergebnisse aus den Pilotbergungen sowie ein gemeinsames Finanzierungsmodell für die langfristige Munitionsbeseitigung gefordert. Hier handelt es sich um eine Generationenaufgabe. Der Bund muss gemeinsam mit den Ländern für klare Zuständigkeiten und eine verlässliche Finanzierung sorgen, so Minister Backhaus. Zudem setzt sich das Land für die schnelle Einrichtung des Bundeskompetenzzentrums Munitionsbergung aus dem Meer in Rostock ein. Auch beim Umgang mit dem Kormoran spricht sich Mecklenburg-Vorpommern für einen ausgewogenen Ansatz aus. Vor dem Hintergrund eines stabilen Bestands setzt sich das Land dafür ein, die rechtlichen Spielräume zu erweitern und ein europaweites Management zu prüfen. Wir brauchen einen Ausgleich zwischen Artenschutz und den berechtigten Interessen der Fischerei, betonte Backhaus abschließend. Schwerin. Ministerpräsidentin Manuela Schwesig hat im Landtag von Mecklenburg-Vorpommern für ein Gesamtkonzept zur Ankurbelung der Wirtschaft und zur Modernisierung des Sozialstaats geworben. Mecklenburg-Vorpommern fordert ein Gesamtkonzept. Wir können nicht einen Tag über die Wirtschaft, den anderen Tag über die Energie und am nächsten Tag über Gesundheit und Pflege reden. Der Bundeskanzler muss jetzt ein Gesamtkonzept auf den Tisch legen, wie unsere Wirtschaft gestärkt, wie Arbeitsplätze gesichert und wie Rente, Gesundheit und Pflege abgesichert werden können, erklärte die Ministerpräsidentin. Die einzelnen Reformschritte müssen aufeinander abgestimmt sein, erklärte Schwesig. Es sei richtig, dass die Bundesregierung Reformen plane, aber sie müssen vernünftig und gerecht sein. Der falsche Weg sei es, den Menschen in Deutschland immer wieder zu sagen, sie müssten mehr arbeiten und immer mehr dazu zahlen. Das werde der Lebens- und Arbeitswelt nicht gerecht. Die meisten Menschen in Mecklenburg-Vorpommern und in ganz Deutschland zeigen jeden Tag vollen Einsatz bei ihrer Arbeit. Sie kontaktieren ihren Arzt auch nur, wenn sie krank sind. Und wenn einige von ihnen sich in Teilzeit befinden, dann meistens deshalb, weil sie Kinder oder ältere Angehörige zu versorgen haben. Das sind die Menschen, die unser Land am Laufen halten. Dafür haben sie Respekt verdient. Bei der Gesundheitsreform sprach sich Schwesig insbesondere gegen die Infragestellung des Hautkrebs-Screenings aus. Besonders wichtig für Mecklenburg-Vorpommern sei die geplante Rentenreform. Die gesetzliche Rente ist existenziell für viele Menschen in Deutschland und gerade in Ostdeutschland. Deshalb hält die Landesregierung am Rentenniveau von 48% fest, sagte Schwesig. Die Ministerpräsidentin mahnte abschließend, eine solidarische Finanzierung der sozialen Sicherungssysteme an. Auch Menschen mit hohem Einkommen und Vermögen müssten ihren Beitrag leisten.
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